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1: Bis auf 21 Grad am Norden an 30 Grad am der Südhalschen vom Land werden Thermometer der Mitte klammen. 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
1: Ach, aktuell immer nach 17 Grad um Findel. 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
1: Und aktuell sind jetzt 20 Grad um Findel, den Thermometer, der klemmt dann aber weiter am Lauf um nur mitten am Norden, die 28 Grad, am Süden vom Land, die 30 Grad, heute noch ein Gelwetterwarnung, wenn es da hat. 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
3: That's what makes this so exciting and potentially so far-reaching.
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7: I'm trying to warn you. Your attitude is going to bite you in the ass.
8: So young to be ruining people's lives.
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10: You're developing a pattern of behavior that will not sustain you here. 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
11: There's no procedural rule book for how to talk to these people.
12: If any of this is going to work, we need to talk to more subjects.
13: More!
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Man guckt mal, Lenke, heute sind wir raus auf die Straße. 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Und da haben wir ja den Akzident zu Ospa auf der Hauptstraße. Die Strecke Aslo zwischen dem CR304 und dem CR301 bis auf weiteres gespart. 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
2: Am Montag immer den Accident zu Osper auf der Hauptstraße. Zwei autonome Kuden CTTs, also auf der Platzstrecke aus Loch, Tischt Osper an Hohestadt komplett gesperrt. Dann noch ein Accident an der Mischer Straße um Rausch, auf der Heich von der Lüxli auch hier aktuell eine Spur blockiert. 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
1: Bis auf 30 Grad kann ein Thermometer heute nur mit einer Klammer Ballfall am Süden vom Land, am Norden sind es so um die Adern 20 Grad. 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
1: 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Bleiben noch wieder Prävisionen, wie man mitgedeht von Meteolux. 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Ab der Freude verschleiert sich den Himmel ein bisschen mehr und es bleibt warm bis zum Sonnen, wo höchstens 25 Grad und ein bisschen Regen. 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
1: Ja, heute bleiben wir von der Hütze nicht verschont. Der schöne sonnige Tag haben wir mit Maximaltemperaturen heute von 31 Grad. Danach den Oven bleibt es frisch und erwärmt. Kühlt kaum auf bis ganz spät an der Nacht. Aber auch morgen kriegen wir dann einen hützigen Tag. Der hat mit Maximaltemperaturen um 32 Grad am Nachmittag. Richtig sonnig können wir mit Schauern rechnen. Und dann haben wir auch einen wohlverdienten kleinen Aufkühlung.
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1: Und noch heute haben wir einen warmen Tag bei Temperaturen, da dem 30 Grad. 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
9: 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Am Meteolux steht Matter, dass heute Abend noch richtig warm bleibt. Teilweise 27 Grad soll nicht bleiben. Es bleibt dann noch schön klo auf die nächste Nacht. 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Mit dem Morgen bleibt es ein bisschen dumpisch. Auch den ganzen Tag am Funke geht es relativ schmeier. 32 Grad maximal am Mittag ungefähr. 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